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0: Der Spruch des Tages. Für den Apostel Paulus war Spanien ein Traumziel. Er schreibt an Christen in Rom: Es ist aber seit vielen Jahren mein Wunsch, euch zu besuchen, wenn ich nach Spanien reise. So hoffe ich nun, dass ich euch auf dem Weg dorthin sehen kann und von euch für die Weiterreise mit allem Nötigen ausgestattet werde. Warum wollte Paulus unbedingt dorthin? Für eine Sangria an der Costa Blanca? Nee. Jesus hatte seinen Leuten gesagt, sie sollten bis ans Ende der Welt gehen, um wirklich allen von ihm zu erzählen. Spanien war das Ende der damaligen Welt. Darum träumte Paulus davon, die gute Nachricht von Jesus auch dorthin zu bringen. Vielleicht führt dein Ziel in den nächsten Wochen auch an einen Ort, den du bisher nicht kanntest. Warum nicht dort auch etwas von Gottes Liebe sichtbar werden lassen?
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1: 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Der Menschensohn wird in die Hände der Menschen gegeben und verraten werden.
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1: Ich bin Felix Becker und das wird der Tag. Bei der Tour de France steht heute die 9. Etappe auf dem Programm. Das Peloton fährt über 185 Kilometer von Malemort nach Uzel.
2: Die anspruchsvolle Etappe führt über rund 3300 Höhenmeter und gilt als klassische Gelegenheit für Ausreißer. Gleichzeitig ist sie die letzte Etappe vor dem ersten Ruhetag am Montag. Die Favoriten auf den Gesamtsieg werden versuchen, größere Zeitverluste zu vermeiden, während Etappenjäger auf ihre Chance hoffen. Im Kampf um das gelbe Trikot könnte die erste Tourwoche damit einen spannenden Abschluss finden. Timo Wiesner, Redaktion.
1: In Hamburg wird heute der Weltmeistertitel in der Triathlon-Mixed-Staffel vergeben.
3: Das Rennen beginnt um 17.30 Uhr an der Kleinen Alster und führt mitten durch die Innenstadt. Jede Mannschaft besteht aus zwei Frauen und zwei Männern, die nacheinander kurze Schwimm-, Rad- und Laufstrecken absolvieren. Mit dem Zieleinlauf auf dem Rathausmarkt wird gegen 18.45 Uhr gerechnet. Zuvor stehen auch die Wettbewerbe der Para World Series auf dem Programm. Ulrike Klein, Redaktion.
1: Auf dem Sachsenring bei Hohenstein-Ernsthal wird heute der große Preis von Deutschland in der MotoGP ausgetragen. Das Rennen gilt als Höhepunkt des Rennwochenendes und ist Deutschlands größte Motorsportveranstaltung. Über das gesamte Wochenende werden über 250.000 Besucher erwartet. Vor dem Start wird Sängerin Yvonne Katterfeld die Nationalhymne singen. Der Sachsenring zählt seit Jahren zu den zuschauerstärksten Stationen im MotoGP-Kalender. In Berlin wird heute das Classic Open Air am Gendarmenmarkt fortgesetzt. Am Abend tritt der Geiger David Garrett gemeinsam mit seiner Band und einem Orchester auf. Das traditionsreiche Festival bringt internationale Solisten und Orchester auf eine der bekanntesten Freiluftbühnen Deutschlands. Erwartet werden erneut mehrere tausend Besucher. Das Festival läuft noch bis zum 14. Juli und zählt zu den Höhepunkten des Berliner Kultursommers.
0: Die Nachrichten wurden bereitgestellt von Radio Aktuell. 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
1: Die aktuellen Temperaturen: Köln-Bonn 22 Grad, in Hamburg 19, ebenso in Bremen, Berlin 20, Dresden 20, Frankfurt am Main 22, Stuttgart 21, München 20, Erfurt 22 und Münster 20 Grad. Heute ziehen im Norden hohe Wolkenfelder durch, im Osten bilden sich einige Quellwolken. Sonst bleibt es sonnig oder locker bewölkt und trocken. Die Höchstwerte liegen im Norden zwischen 26 und 31 Grad, sonst zwischen 29 und 35. Die Aussichten: am Montag sind im Nordosten einzelne Schauer möglich, sonst überwiegend sonnig und locker bewölkt, dabei trocken. Die Temperaturen bewegen sich im Norden zwischen 27 und 29 Grad, sonst zwischen 30 und 37 Grad.
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1: Ich bin Felix Becker. Das US-Militär hat iranische Stellungen in der Straße von Hormuz angegriffen. Laut US-Zentralkommando hat Präsident Trump dies angewiesen.
2: Die neuen Angriffe sind demnach eine Reaktion, nachdem der Iran ein Containerschiff in der Straße von Hormuz beschossen hat. An Bord soll ein Feuer ausgebrochen sein, ein Besatzungsmitglied wird vermisst. Schon vor Beginn der neuen US-Angriffe hatten die iranischen Revolutionsgarden bekannt gegeben, dass die Straße von Hormuz bis auf Weiteres geschlossen wird. Die Lage zwischen den Vereinigten Staaten und dem Iran hatte sich zuletzt wieder verschärft. Ulrike Klein, Redaktion.
1: Der Deutsche Wetterdienst erwartet heute in mehreren Regionen die höchste Waldbrandwarnstufe.
3: Betroffen sind vor allem größere Gebiete in Brandenburg und Baden-Württemberg. Auch in anderen Teilen Deutschlands steigt die Gefahr. So erwarten Fachleute in vielen Regionen in Niedersachsen und Nordrhein-Westfalen die zweithöchste Gefahrenstufe. Der Deutsche Wetterdienst warnt in betroffenen Waldgebieten davor, Zigaretten anzuzünden oder aus dem Auto zu werfen. Noah Ulrich, Redaktion.
1: Nach dem Brandanschlag auf die Bahnstrecke zwischen Düsseldorf und Köln läuft der Bahnverkehr wieder. Das teilte die Deutsche Bahn mit. Die wichtige Verbindung ist vermutlich durch einen vorsätzlichen Akt lahmgelegt worden. Im Internet ist ein Bekennerschreiben einer linksextremen Gruppe aufgetaucht. Zur Begründung verwiesen sie auf ein Massensterben durch technologische Eskalation, das aufgehalten werden müsse. Im vergangenen Juni mit der extremen Hitzewelle hat es bundesweit mindestens 99 Badetote gegeben. Damit sind so viele Menschen ertrunken wie in keinem anderen Juni seit 2003. Das hat die Deutsche Lebensrettungsgesellschaft mitgeteilt. DLRG-Präsident Vogt forderte, die eigenen Fähigkeiten realistisch einzuschätzen und auf riskante Aktionen zu verzichten. Dies betreffe vor allem Jungen und Männer. Über 90% der Todesopfer im Juni waren männlich. Im Halbfinale der Fußballweltmeisterschaft treffen Argentinien und England aufeinander. Beide Mannschaften haben das Viertelfinale gewonnen. Argentinien besiegte die Schweiz mit 3:1 nach Verlängerung. England bezwang Norwegen mit 2:1, ebenfalls nach Verlängerung. Das zweite Halbfinale bestreiten Frankreich und Spanien.
0: Die Nachrichten wurden bereitgestellt von Radio Aktuell. 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
1: Die aktuellen Temperaturen: Köln-Bonn 22 Grad, in Hamburg 19, ebenso in Bremen, Berlin 20, Dresden 20, Frankfurt am Main 22, Stuttgart 21, München 20, Erfurt 22 und Münster 20 Grad. Heute ziehen im Norden hohe Wolkenfelder durch, im Osten bilden sich einige Quellwolken, sonst bleibt es sonnig oder locker bewölkt und trocken. Die Höchstwerte liegen im Norden zwischen 26 und 31 Grad, sonst zwischen 29 und 35. Die Aussichten: am Montag sind im Nordosten einzelne Schauer möglich, sonst überwiegend sonnig und locker bewölkt, dabei trocken. Die Temperaturen bewegen sich im Norden zwischen 27 und 29 Grad, sonst zwischen 30 und 37 Grad.
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1: 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Oder dass du dem Ganzen nicht gewachsen bist? Versuchst du zu fliehen, vor dem Schmerz, Mensch zu sein, wegzurennen? Schaffst du es dadurch? Was auch immer Geschichte ist und wie viele Narben du davongetragen hast, du bist geliebt, so wie du bist. Du musst dich nicht beweisen, weil der Himmel deinen Namen kennt. 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
1: Ich bin Felix Becker. Das US-Militär hat iranische Stellungen in der Straße von Hormuz angegriffen. Laut US-Zentralkommando hat Präsident Trump dies angewiesen.
2: Die neuen Angriffe sind demnach eine Reaktion, nachdem der Iran ein Containerschiff in der Straße von Hormuz beschossen hat. An Bord soll ein Feuer ausgebrochen sein. Ein Besatzungsmitglied wird vermisst. Schon vor Beginn der neuen US-Angriffe hatten die iranischen Revolutionsgarden bekannt gegeben, dass die Straße von Hormuz bis auf Weiteres geschlossen wird. Die Lage zwischen den Vereinigten Staaten und dem Iran hatte sich zuletzt wieder verschärft. Ulrike Klein, Redaktion.
1: Der deutsche Wetter-

0: Wetterdienst erwartet heute in mehreren Regionen die höchste Waldbrandwarnstufe.
1: Betroffen sind vor allem größere Gebiete in Brandenburg und Baden-Württemberg. Auch in anderen Teilen Deutschlands steigt die Gefahr. So erwarten Fachleute in vielen Regionen in Niedersachsen und Nordrhein-Westfalen die zweithöchste Gefahrenstufe. Der Deutsche Wetterdienst warnt in betroffenen Waldgebieten davor, Zigaretten anzuzünden oder aus dem Auto zu werfen. Noah Ulrich, Redaktion.
0: Nach dem Brandanschlag auf die Bahnstrecke zwischen Düsseldorf und Köln läuft der Bahnverkehr wieder. Das teilte die Deutsche Bahn mit. Die wichtige Verbindung ist vermutlich durch einen vorsätzlichen Akt lahmgelegt worden. Im Internet ist ein Bekennerschreiben einer linksextremen Gruppe aufgetaucht. Zur Begründung verwiesen sie auf ein Massensterben durch technologische Eskalation, das aufgehalten werden müsse. Im vergangenen Juni mit der extremen Hitzewelle hat es bundesweit mindestens 99 Badetote gegeben. Damit sind so viele Menschen ertrunken wie in keinem anderen Juni seit 2003. Das hat die Deutsche Lebensrettungsgesellschaft mitgeteilt. DLRG-Präsident Vogt forderte, die eigenen Fähigkeiten realistisch einzuschätzen und auf riskante Aktionen zu verzichten. Dies betreffe vor allem Jungen und Männer. Über 90% der Todesopfer im Juni waren männlich. Im Halbfinale der Fußballweltmeisterschaft treffen Argentinien und England aufeinander. Beide Mannschaften haben das Viertelfinale gewonnen. Argentinien besiegte die Schweiz mit 3:1 nach Verlängerung. England bezwang Norwegen mit 2:1, ebenfalls nach Verlängerung. Das zweite Halbfinale bestreiten Frankreich und Spanien.
2: Die Nachrichten wurden bereitgestellt von Radio Aktuell. 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
0: Die aktuellen Temperaturen: Köln-Bonn 22 Grad, in Hamburg 19, ebenso in Bremen, Berlin 20, Dresden 20, Frankfurt am Main 22, Stuttgart 21, München 20, Erfurt 22 und Münster 20 Grad. Heute ziehen im Norden hohe Wolkenfelder durch, im Osten bilden sich einige Quellwolken. Sonst bleibt es sonnig oder locker bewölkt und trocken. Die Höchstwerte liegen im Norden zwischen 26 und 31 Grad, sonst zwischen 29 und 35. Die Aussichten: am Montag sind im Nordosten einzelne Schauer möglich, sonst überwiegend sonnig und locker bewölkt, dabei trocken. Die Temperaturen bewegen sich im Norden zwischen 27 und 29 Grad, sonst zwischen 30 und 37 Grad.
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1: Ich bin Felix Becker. Das US-Militär greift wieder iranische Stellungen an. Laut US-Zentralkommando hat Präsident Trump dies angewiesen.
2: Die neuen Angriffe sind demnach eine Reaktion, nachdem der Iran ein Containerschiff in der Straße von Hormus beschossen hat. An Bord soll ein Feuer ausgebrochen sein, ein Besatzungsmitglied wird vermisst. Schon vor Beginn der neuen amerikanischen Angriffe haben die iranischen Revolutionsgarden bekannt gegeben, dass die Straße von Hormus bis auf Weiteres geschlossen wird. Timo Wiesner, Redaktion.
1: Mehrere mit den USA verbündete Golfstaaten sind heute Morgen mit Raketen angegriffen worden. In Bahrain ertönten die Warnsirenen. Die Bewohner wurden aufgerufen, ruhig zu bleiben und einen sicheren Ort aufzusuchen. Auch in den Vereinigten Arabischen Emiraten warnte der Katastrophenschutz die Bewohner vor einer Bedrohung durch Raketen. Die Luftabwehr des Landes sei im Einsatz, teilte die Behörde mit. Volkswagen-Chef Blume hat Spekulationen über Werksschließungen gedämpft. Der Bild am Sonntag sagte er, es gebe intelligentere Lösungen als die Schließung von Standorten. Stattdessen brachte Blume weitere Einsparungen an den Werken ins Spiel. VW will im Zuge seines Sparkurses unter anderem zehntausende Stellen abbauen und das Modellangebot verkleinern. Ein Tempolimit

0: mit 130 Kilometern pro Stunde auf Autobahnen könnte die Zahl der Verkehrstoten deutlich senken. Zu diesem Ergebnis kommt eine Studie der Björn-Steiger-Stiftung. Demnach könnten jährlich 70 bis 90 Menschenleben gerettet werden. 2025 starben auf deutschen Autobahnen knapp 300 Menschen bei Verkehrsunfällen. Argentinien steht bei der Fußballweltmeisterschaft im Halbfinale. Das Team um Superstar Messi setzte sich nach Verlängerung mit 3:1 gegen die Schweiz durch. Auch England hat die Runde der letzten vier erreicht. Gegen Norwegen gab es einen 2:1 Sieg nach Verlängerung. Somit bestreiten England und Argentinien am Mittwoch das zweite Halbfinale. Bereits am Dienstag treffen Frankreich und Spanien aufeinander.
1: Die Nachrichten wurden bereitgestellt von Radio Aktuell. 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
0: Die aktuellen Temperaturen: Köln-Bonn 22 Grad, in Hamburg 19, ebenso in Bremen, Berlin 20, Dresden 20, Frankfurt am Main 22, Stuttgart 21, München 20, Erfurt 22 und Münster 20 Grad. Heute ziehen im Norden hohe Wolkenfelder durch, im Osten bilden sich einige Quellwolken. Sonst bleibt es sonnig oder locker bewölkt und trocken. Die Höchstwerte liegen im Norden zwischen 26 und 31 Grad, sonst zwischen 29 und 35. Die Aussichten: am Montag sind im Nordosten einzelne Schauer möglich, sonst überwiegend sonnig und locker bewölkt, dabei trocken. Die Temperaturen bewegen sich im Norden zwischen 27 und 29 Grad, sonst zwischen 30 und 37 Grad.
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0: Der Spruch des Tages.
1: Für den Apostel Paulus war Spanien ein Traumziel. Er schreibt an Christen in Rom: Es ist aber seit vielen Jahren mein Wunsch, euch zu besuchen, wenn ich nach Spanien reise. So hoffe ich nun, dass ich euch auf dem Weg dorthin sehen kann und von euch für die Weiterreise mit allem Nötigen ausgestattet werde. Warum wollte Paulus unbedingt dorthin? Für eine Sangria an der Costa Blanca? Nee. Jesus hatte seinen Leuten gesagt, sie sollten bis ans Ende der Welt gehen, um wirklich allen von ihm zu erzählen. Spanien war das Ende der damaligen Welt. Darum träumte Paulus davon, die gute Nachricht von Jesus auch dorthin zu bringen. Vielleicht führt dein Ziel in den nächsten Wochen auch an einen Ort, den du bisher nicht kanntest. Warum nicht dort auch etwas von Gottes Liebe sichtbar werden lassen?
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1: Ich bin Felix Becker. Das US-Militär greift wieder iranische Stellungen an. Laut US-Zentralkommando hat Präsident Trump dies angewiesen.
2: Die neuen Angriffe sind demnach eine Reaktion, nachdem der Iran ein Containerschiff in der Straße von Hormus beschossen hat. An Bord soll ein Feuer ausgebrochen sein, ein Besatzungsmitglied wird vermisst. Schon vor Beginn der neuen amerikanischen Angriffe haben die iranischen Revolutionsgarden bekannt gegeben, dass die Straße von Hormus bis auf Weiteres geschlossen wird. Timo Wiesner, Redaktion.
1: Mehrere mit den USA verbündete Golfstaaten sind heute Morgen mit Raketen angegriffen worden. In Bahrain ertönten die Warnsirenen. Die Bewohner wurden aufgerufen, ruhig zu bleiben und einen sicheren Ort aufzusuchen. Auch in den Vereinigten Arabischen Emiraten warnte der Katastrophenschutz die Bewohner vor einer Bedrohung durch Raketen. Die Luftabwehr des Landes sei im Einsatz, teilte die Behörde mit. Volkswagen-Chef Blume hat Spekulationen über Werksschließungen gedämpft. Der Bild am Sonntag sagte er, es gebe intelligentere Lösungen als die Schließung von Standorten. Stattdessen brachte Blume weitere Einsparungen an den Werken ins Spiel. VW will im Zuge seines Sparkurses unter anderem zehntausende Stellen abbauen und das Modellangebot verkleinern. Ein Tempolimit mit 130 Kilometern pro Stunde auf Autobahnen könnte die Zahl der Verkehrstoten deutlich senken. Zu diesem Ergebnis kommt eine Studie der Björn Steiger Stiftung. Demnach könnten jährlich 70 bis 90 Menschenleben gerettet werden. 2025 starben auf deutschen Autobahnen knapp 300 Menschen bei Verkehrsunfällen. Argentinien steht bei der Fußballweltmeisterschaft im Halbfinale. Das Team um Superstar Messi setzte sich nach Verlängerung mit 3:1 gegen die Schweiz durch. Auch England hat die Runde der letzten vier erreicht. Gegen Norwegen gab es einen 2:1 Sieg nach Verlängerung. Somit bestreiten England und Argentinien am Mittwoch das zweite Halbfinale.

0: Halbfinale. Bereits am Dienstag treffen Frankreich und Spanien aufeinander.
1: Die Nachrichten wurden bereitgestellt von Radio Aktuell. 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
0: Die aktuellen Temperaturen: Köln-Bonn 23, Hamburg 19, Bremen 19, Berlin 22, Dresden 20, Frankfurt am Main 23, ebenso in Stuttgart, München 21, Erfurt 23 und Münster 21 Grad. Heute ziehen im Norden hohe Wolkenfelder durch, im Osten bilden sich einige Quellwolken. Sonst bleibt es sonnig oder locker bewölkt und trocken. Die Höchstwerte liegen im Norden zwischen 26 und 31 Grad, sonst zwischen 29 und 35. Die Aussichten: am Montag sind im Nordosten einzelne Schauer möglich, sonst überwiegend sonnig und locker bewölkt, dabei trocken. Die Temperaturen bewegen sich im Norden zwischen 27 und 29 Grad, sonst zwischen 30 und 37 Grad.
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2: Album der Woche Zeit bei ERF Yes. Hey, schön, dass ihr dabei seid. Für euch am Start sind Jul.
3: Hi.
2: Und ich bin Steffen. Das Album der Woche ist Everything I Thought Was Pleasure von We The Kingdom. Und schon der Titel, da bleibt man ganz kurz hängen. Auf Deutsch heißt das sinngemäß alles, was sich für mich nach Erfüllung angefühlt hat. Das klingt ja schon hochphilosophisch, könnte man sagen. Jul, schieß los, was steckt dahinter?
3: Es ist der Moment, den wir, glaube ich, alle kennen. Wenn ich merke, das, worauf ich gesetzt habe, war gar nicht so erfüllend, wie ich dachte. Mhm. Ich meine, wer hat nicht schon mal irgendwas beispielsweise lang Ersehntes gekauft und dachte dann, ja gut, jetzt habe ich das, aber das hat mein Leben irgendwie nicht so richtig verändert.
2: Ja, kennt man auf jeden Fall. Und genau da setzt das neue Projekt an. Ich habe gesehen, We The Kingdom beschreiben es als ihr ehrlichstes Projekt bisher.
3: Ja, es geht um Hingabe, es geht um Versuchung, um Freude, aber auch um die Spannung zwischen dem, was sich im ersten Moment gut anfühlt und dem, was dann auf Dauer wirklich trägt. Dabei ist das Album kein Album für perfekte Antworten, würde ich sagen. Es ist eher eins für Menschen, die merken, ich bin noch nicht da, wo ich gerne wäre, aber ich bin auch nicht mehr da, wo ich mal war. Und genau das macht diese ganze Scheibe ziemlich nahbar. Man ist so in dieser Zwischenzeit ein Stück weit und ich finde, da kann man gut andocken.
2: Also inhaltlich schafft's Andockpunkte. Wie sieht's musikalisch aus? Wer kann da andocken?
3: Ja, musikalisch bleibt die Band bei dem, was sie stark macht. Ja, das ist handgemacht, das ist direkt, das ist lebendig, Folk Rock Worship und dieser raue Bandsound, der nie irgendwie geschniegelt wirkt. Also statt Hochglanz punkten We The Kingdom mit Haltung. Es ist ein Album, das nicht so tut, als wäre alles einfach, aber das auch nicht in der Leere stehen bleibt. Es schaut der Enttäuschung ins Gesicht und sucht trotzdem nach dem, was trägt. Und genau deshalb, finde ich, lohnt es sich, diese Woche ein bisschen genauer hinzuhören.
2: Na dann, wollen wir dieser Empfehlung mal folgen und genauer hinhören. Hier sind We The Kingdom mit dem Album der Woche Everything I Thought Was Pleasure. Ihr hört daraus den Song Glory Glory zusammen mit Crowder bei ERF Yes.

0: Das ist eine Kombi, an die könnte ich mich gewöhnen. We the Kingdom mit Crowder. Der Song Glory Glory ist drauf auf unserem Album der Woche Everything I Thought Was Pleasure. Das Album der Woche trägt den schönen Titel Everything I Thought Was Pleasure und kommt von We the Kingdom. Und wenn ihr diese Band verstehen wollt, dann lohnt sich heute der Blick zurück. Denn We the Kingdom, die starten nicht einfach als clever geplantes Musikprojekt. Dahinter steckt eine Geschichte mit Brüchen und mit einem Traum, der eigentlich schon begraben war. Jule, da musst du uns mal mit reinnehmen in die Geschichte der Band.
1: Das mache ich doch gerne. Frontmann Ed Cash, der Kopf der Familienband, hatte schon immer den Traum, als Künstler auf den großen Bühnen zu stehen. Mhm. Musik war auch schon immer Teil seines Lebens, aber leider auch einige falsche Entscheidungen. Und dazu gehörten Drogen, Alkohol bis hin zu einem kompletten Absturz. Mhm. Und dann hat er ein Erlebnis mit Jesus, das sein Leben komplett verändert. Denn danach hat Ed seinen Rockstar-Traum bewusst losgelassen, um für seine Familie da zu sein. Er war zu Hause statt auf Tour und hat einfach Songs für andere geschrieben.
0: Und das, muss man sagen, ziemlich erfolgreich. Wir erinnern uns zum Beispiel an diesen hier. Und alle, die mal in einem Jugendkreis waren, denken an Feiert Jesus 3 zurück.
1: Ich habe gerade schon so ein bisschen hier die Hände gehoben. Na gut, ja, der ist Ed Cashs Feder entsprungen. So wie übrigens viele der Songs, die er aber alle für andere geschrieben hat. Bis 2019, da ist Folgendes passiert. Eds Bruder hat händeringend nach einer Band für ein Jugendcamp gesucht und so ist die Familie Cash eben zusammengekommen und gleich in der ersten Nacht ist der erste Song entstanden. Ja, und die Bandgeschichte von We the Kingdom ging quasi auch an diesem Abend ganz offiziell los.
0: Guck mal, Jugendcamp, Jugendkreis, es ist alles mit dabei. Ja, es ist auf jeden Fall keine Geschichte, die jetzt so einem klaren Businessplan gefolgt ist.
1: Nee, absolut nicht. Es ist eher eine Geschichte einer zweiten Chance, so würde ich es vielleicht beschreiben. Es ist noch nicht vorbei, auch wenn es zwischendurch vielleicht so ausgesehen hat und auch wenn sich in den letzten Jahren personell in der Band ja einiges verändert hat, ist der Kern doch gleich geblieben. Es ist eine Band mit Familiengeschichte, mit Ecken und Kanten und mit einem Sound, der nach echtem Leben klingt.
0: Ein Sound wie das echte Leben, den hören wir uns jetzt an. Ein Song, der wie ein dankbarer Blick zurückklingt. Das ist So Good von We The Kingdom bei ERF Yes.

Mit ERF Yes und dem Album der Woche Everything I Thought Was Pleasure geht's durch diesen Tag. We the Kingdom habt ihr gehört mit So Good.

0: Welcome back! Das Album der Woche geht weiter. Es heißt Everything I Thought Was Pleasure von We The Kingdom. Und wer genau auf die Tracklist schaut, der stellt ganz schön schnell fest, es gibt keinen Titeltrack auf dem Album. Schwieriges Wort, aber das kriegen wir schon hin. Zumindest nicht auf den ersten Blick. Aber es gibt doch einen Song, der sinnbildlich über dem Projekt steht. Juul, was steckt hinter God's Way?
1: Ja, erstmal muss ich sagen, der Albumtitel Everything I Thought Was Pleasure ist tatsächlich eine Zeile aus diesem Song, God's Way. Und das sagt schon viel, denn God's Way ist im Grunde die ehrlichste Zusammenfassung von allem, worum es auf der EP geht. Der Song beschreibt diesen Moment, in dem einer merkt, alles, worauf ich bis jetzt gesetzt habe, hat mich nicht wirklich erfüllt. Mein eigener Weg, der klang vielleicht gut, der klang frei und selbstbestimmt, aber er hat mich nicht dahin gebracht, wo echter Frieden ist.
0: Das klingt nach einer ziemlich universellen Erfahrung, würde ich sagen.
1: Ja, ne? Und genau deshalb trifft der Song auch irgendwie, finde ich zumindest. We The Kingdom singen das aber nicht belehrend, so von oben herab, nicht als hätten sie jetzt alle Antworten, sondern eher wie Leute, die wissen, wie es ist, sich selbst mal zu verrennen. Und die dann gemerkt haben, da hätte ich mich doch mal von Anfang an auf Gott verlassen, statt selbst irgendwie blindlings loszurennen. Gottes Weg ist schließlich keine Einschränkung. Ne? Der ist die Antwort und ich glaube, der bietet echte Freiheit. Gottes Weg ist größer als meine Fehler und besser als meine Umwege, meine Vorstellungen davon, wie das Leben laufen sollte.
0: Das finde ich eine sehr starke Herangehensweise, muss ich sagen. Irgendwie sind Menschen ja auch gerne schnell dabei zu erklären, wie dieses oder jenes jetzt zu laufen hat und bei We The Kingdom läuft das anders.
1: Ja, finde ich auch. We The Kingdom laden ein. Sie tun aber nicht so, als wäre das einfach. Na, loslassen ist nicht einfach, Vertrauen ist nicht einfach, aber der Song macht klar, es lohnt sich. Und dazu, muss ich sagen, klingt er auch noch richtig cool.
0: Dann habe ich nur noch zwei Worte zu sagen. Let's Fets. Hier sind We The Kingdom mit God's Way bei ERF Yes.

0: God's Way von We The Kingdom.
1: Halli, hallo, hallöchen. Das Album der Woche steht an bei ERF. Yes, es kommt von We The Kingdom und trägt den ja schön und einfach auszusprechenden Namen Everything I Thought Was Pleasure.
2: Es ist so lange, oder?
1: Ja, er ist Wahnsinn. Sehr, sehr lang. Aber jetzt geht's um einen Songtitel, der zum Glück ein bisschen kürzer ist und der auch erstmal hängen bleibt. Lake of Fire, der See aus Feuer. Uiuiui. Jul, ganz ehrlich, das klingt nicht gerade nach einem entspannten Wohlfühltrack.
2: Nee, aber genau deshalb lohnt sich auch der Blick darauf ein bisschen, würde ich sagen. Lake of Fire klingt erstmal groß und dramatisch, fast schon ein bisschen einschüchternd. Dahinter steckt vor allem ein Song über innere Kämpfe, über Dinge, von denen man eigentlich weiß, die tun mir nicht gut, sind aber trotzdem da und so richtig los werde ich sie irgendwie auch nicht.
1: Das kennen wir irgendwo alle. Also es ist nicht nur einfach eine dunkle Symbolik dieser Songtitel, sondern ziemlich alltagsnah.
2: Ja, We The Kingdom bleiben auch hier bei dem Albumthema. Was trägt wirklich und was verspricht nur kurz etwas? Lake of Fire hält sich nicht lange mit schönen Fassaden auf. Der Song geht dahin, wo es unangenehm wird. An den Punkt, an dem ich merke, dass ich genau zwei Möglichkeiten habe. Entweder ich belüge mich jetzt einfach weiter selbst oder ich spreche ehrlich aus, dass ich Hilfe brauche und bin dann natürlich auch bereit, die in Anspruch zu nehmen.
1: Das klingt jetzt schon nach so einer Art Wendepunkt.
2: Ja, und so wirkt der Song auch. Nicht wie ein Text, der irgendeinen klein machen will, sondern wie einer, der Dinge einfach mal beim Namen nennt, damit Veränderung überhaupt möglich wird. Nicht jede ehrliche Erkenntnis fühlt sich erstmal gut an, aber sie kann der Anfang von etwas Gutem sein.
1: Soweit also zum Inhalt. Spannend ist ja aber auch der Sound. Ich sag mal so, We The Kingdom, die können auch Alternative Rock.
2: Ja, ja, ja. Und dadurch klingt Lake on Fire, off Fire, Verzeihung, auch deutlich kantiger als vieles, was man sonst von We The Kingdom kennt. Das ist irgendwie ein bisschen mehr Druck, der da drin steckt. Mhm. Also mehr Ernst. Und das ist kein Zufall, denn genau dieser Sound gibt dem Thema die Wucht, die es vielleicht auch braucht. Zeigt aber auch, diese Band ist musikalisch breiter aufgestellt, als man vielleicht denken könnte.
1: Und da wollen wir jetzt reinhören. Packt die Lederjacken aus, es wird rockig. Hier sind We The Kingdom mit Lake of Fire bei ERF. Yes.

Na, der schiebt mal an. Lake of Fire von We The Kingdom und unserem Album der Woche Everything I Thought Was Pleasure. 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

0: Eine Sache, die darf nicht fehlen, wenn wir übers Album der Woche hier bei ERF hier sprechen, und das ist natürlich das Fazit. Everything I Thought Was Pleasure von We The Kingdom, das hat uns die Woche über begleitet. Und Jule, die Frage geht an dich, was bleibt bei dir hängen?
1: Also, was bei mir erstmal hängen bleibt, ist, die EP ist überraschend breit aufgestellt. Mhm. 7 Songs sind drauf, gerade mal 23 Minuten Laufzeit. Das ist jetzt nicht nichts, aber eben auch nicht besonders viel, und trotzdem haben We The Kingdom in dieser knappen Zeit einiges untergebracht.
0: Ja, führt das nochmal einen Schnuff aus. Inwiefern?
1: Ja, musikalisch ist da mehr Vielfalt drin, als man erstmal erwarten würde. Da gibt es Songs mit Druck, mit Ecken und Kanten. Andere sind ein bisschen direkter, eingängiger oder mehr auf Atmosphäre gebaut. Und genau das gefällt mir. Die EP klingt nicht wie 7-mal derselbe Gedanke in einer anderen Verpackung, sondern wie ein Projekt, das verschiedene Farben zulässt und trotzdem zusammenpasst.
0: Na, das klingt doch schon mal gut. Wie sieht's thematisch aus?
1: Auch da bleibt was hängen. Everything I Thought Was Pleasure kreist immer wieder um dieselbe Frage. Was trägt im Leben wirklich? Was fühlt sich nur kurz gut an und was hält auf Dauer? Das ist kein komplett neues Thema, aber We The Kingdom schaffen es daraus, keine frommen Standardantworten zu machen, sondern sie liefern Songs, die wie aus dem echten Leben gegriffen klingen.
0: Also, machen wir einen Strich drunter, was bleibt?
1: Unterm Strich ist das keine überladene Riesenplatte, sondern eine kurze, kompakte EP mit Substanz. Vielleicht wäre an der ein oder anderen Stelle sogar noch mehr drin gewesen, aber vielleicht ist genau das auch die Stärke. Lieber kurz und vielseitig als lang und beliebig.
0: Und deswegen ziehen wir zum Abschluss noch einen Song raus, der genau dieses nach vorn schauen gut einfängt. Hier sind für euch We The Kingdom mit Pray bei ERF Yes.

0: Und damit bringen wir das Album der Woche zu einem Abschluss. Das Album der Woche kam von We The Kingdom. Ihr habt Pray gehört aus dem Album Everything I Thought Was Pleasure. Falls es euch gefallen hat oder ihr einfach nochmal ein paar Infos nachhören möchtet, ihr könnt alle Beiträge zum Album der Woche immer nachhören auf erfyes.de oder in der kostenlosen App.
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1: Ich bin Felix Becker. Die iranischen Revolutionsgarden haben erneut die Sperrung der Straße von Hormuz verkündet. Die Maßnahme sei eine Reaktion auf Angriffe der US-Streitkräfte.
2: Diese haben nach eigenen Angaben in den vergangenen Stunden mehr als 140 iranische Ziele attackiert. Mehrere Golfstaaten meldeten Beschuss durch den Iran. Die Revolutionsgarden erklärten, man habe amerikanische Stützpunkte angegriffen. Beide Seiten werfen sich vor, sich nicht an das Rahmenabkommen zu halten, das Mitte Juni geschlossen worden war und den Weg zu einem dauerhaften Frieden ebnen sollte. Timo Wiesner, Redaktion.
1: Die Bundesregierung plant eine Kürzung beim Unterhaltsvorschuss für Alleinerziehende. Familienministerin Prien kündigte an, dass die Leistung künftig nur noch bis zum 15. statt bis zum 18. Lebensjahr gezahlt werden soll. Damit sollen Städte und Gemeinden finanziell entlastet werden. Gleichzeitig will die Bundesregierung säumige Unterhaltszahler stärker in die Pflicht nehmen und bei falschen Angaben unter anderem den Einzug des Führerscheins ermöglichen. Ein Tempolimit mit 130 Kilometern pro Stunde auf Autobahnen könnte die Zahl der Verkehrstoten deutlich senken. Zu diesem Ergebnis kommt eine Studie der Björn Steiger Stiftung. Demnach könnten jährlich 70 bis 90 Menschenleben gerettet werden. 2025 starben auf deutschen Autobahnen knapp 300 Menschen bei Verkehrsunfällen. Der republikanische US-Senator Lindsey Graham ist tot. Nach Angaben seines Büros starb der langjährige Politiker im Alter von 71 Jahren nach einer kurzen und plötzlichen Krankheit. Graham vertrat den Bundesstaat South Carolina über 20 Jahre im US-Senat und galt als enger Verbündeter von Präsident Trump. Zugleich kritisierte er den Präsidenten wiederholt und setzte sich für eine harte Haltung gegenüber Russland und dessen Krieg gegen die Ukraine ein. Argentinien steht bei der Fußballweltmeisterschaft im Halbfinale. Das Team um Superstar Messi setzte sich nach Verlängerung mit 3:1 gegen die Schweiz durch. Auch England hat die Runde der letzten vier erreicht. Gegen Norwegen gab es einen 2:1 Sieg nach Verlängerung. Somit bestreiten England und Argentinien am Mittwoch das zweite Halbfinale. Bereits am Dienstag treffen Frankreich und Spanien aufeinander.
0: Die Nachrichten wurden bereitgestellt von Radio Aktuell. 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
1: Die aktuellen Temperaturen: Köln-Bonn 23, Hamburg 19, Bremen 19, Berlin 22, Dresden 20, Frankfurt am Main 23, ebenso in Stuttgart, München 21, Erfurt 23.

0: Münster 21 Grad. Heute ziehen im Norden hohe Wolkenfelder durch, im Osten bilden sich einige Quellwolken. Sonst bleibt es sonnig oder locker bewölkt und trocken. Die Höchstwerte liegen im Norden zwischen 26 und 31 Grad, sonst zwischen 29 und 35. Die Aussichten am Montag sind im Nordosten einzelne Schauer möglich, sonst überwiegend sonnig und locker bewölkt, dabei trocken. Die Temperaturen bewegen sich im Norden zwischen 27 und 29 Grad, sonst zwischen 30 und 37 Grad.
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1: Ich lobe ihn für Freunde und Familie. Für die Luft, die wir atmen. Dafür, dass wir alles haben, was wir brauchen. Will sich jemand anschließen und den Herrn mit mir preisen? Für jedes Gebet, das er beantwortet hat. Für jede Nacht, in der er Frieden geschenkt hat. Für jedes Mal, als er geduldig auf dich gewartet hat. Dafür, dass er sich nie verändert. Für seine Liebe, die dich niemals loslässt. Für alles Gute, was er dir geschenkt hat. Lasst uns Gott dafür die Ehre geben. Jordan Felice. Praise God for that.
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2: Ich bin Felix Becker. Die iranischen Revolutionsgarden haben erneut die Sperrung der Straße von Hormuz verkündet. Die Maßnahme sei eine Reaktion auf Angriffe der US-Streitkräfte.
3: Diese haben nach eigenen Angaben in den vergangenen Stunden mehr als 140 iranische Ziele attackiert. Mehrere Golfstaaten meldeten Beschuss durch den Iran. Die Revolutionsgarden erklärten, man habe amerikanische Stützpunkte angegriffen. Beide Seiten werfen sich vor, sich nicht an das Rahmenabkommen zu halten, das Mitte Juni geschlossen worden war und den Weg zu einem dauerhaften Frieden ebnen sollte. Timo Wiesner, Redaktion.
2: Die Bundesregierung plant eine Kürzung beim Unterhaltsvorschuss für Alleinerziehende. Familienministerin Prien kündigte an, dass die Leistung künftig nur noch bis zum 15. statt bis zum 18. Lebensjahr gezahlt werden soll. Damit sollen Städte und Gemeinden finanziell entlastet werden. Gleichzeitig will die Bundesregierung säumige Unterhaltszahler stärker in die Pflicht nehmen und bei falschen Angaben unter anderem den Einzug des Führerscheins ermöglichen. Ein Tempolimit mit 130 Kilometern pro Stunde auf Autobahnen könnte die Zahl der Verkehrstoten deutlich senken. Zu diesem Ergebnis kommt eine Studie der Björn Steiger Stiftung. Demnach könnten jährlich 70 bis 90 Menschenleben gerettet werden. 2025 starben auf deutschen Autobahnen knapp 300 Menschen bei Verkehrsunfällen. Der republikanische US-Senator Lindsey Graham ist tot. Nach Angaben seines Büros starb der langjährige Politiker im Alter von 71 Jahren nach einer kurzen und plötzlichen Krankheit. Graham vertrat den Bundesstaat South Carolina über 20 Jahre im US-Senat und galt als enger Verbündeter von Präsident Trump. Zugleich kritisierte er den Präsidenten wiederholt und setzte sich für eine harte Haltung gegenüber Russland und dessen Krieg gegen die Ukraine ein. Argentinien steht bei der Fußballweltmeisterschaft im Halbfinale. Das Team um Superstar Messi setzte sich nach Verlängerung mit 3:1 gegen die Schweiz durch. Auch England hat die Runde der letzten vier erreicht. Gegen Norwegen gab es einen 2:1-Sieg nach Verlängerung. Somit bestreiten England und Argentinien am Mittwoch das zweite Halbfinale. Bereits am Dienstag treffen Frankreich und Spanien aufeinander.
1: Die Nachrichten wurden bereitgestellt von Radio Aktuell. 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
2: Die aktuellen Temperaturen: Köln, Bonn 29, Hamburg 24, Bremen 25, Berlin 30, Dresden 27, Frankfurt am Main 29, Stuttgart 30, München 27, Erfurt 27 und Münster 28 Grad. Heute ziehen im Norden hohe Wolkenfelder durch, im Osten bilden sich einige Quellwolken. Sonst bleibt es sonnig oder locker bewölkt und trocken. Die Höchstwerte liegen im Norden zwischen 26 und 31 Grad, sonst zwischen 29 und 35. Die Aussichten: Am Montag sind im Nordosten einzelne Schauer möglich, sonst überwiegend sonnig und locker bewölkt, dabei trocken. Die Temperaturen bewegen sich im Norden zwischen

0: 27 und 29 Grad, sonst zwischen 30 und 37 Grad.
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1: Ich bin Felix Becker. Der Iran hat mehrere Golfstaaten angegriffen.
2: In Jordanien schlugen nach Armeeangaben 3 iranische Raketen ein. Es sei niemand verletzt worden. Auch weitere arabische Staaten meldeten Raketenangriffe. Das amerikanische Militär nahm nach eigenen Angaben 140 militärische Ziele im Iran ins Visier. Die iranischen Revolutionsgarden hatten vorher Handelsschiffe in der Straße von Hormus beschossen und erklärt, die Meerenge sei für die Handelsschifffahrt geschlossen. Ulrike Klein, Redaktion.
1: Die Waldbrandgefahr in Deutschland steigt weiter. Der Deutsche Wetterdienst erwartet heute in mehreren Regionen die höchste Warnstufe. Betroffen sind vor allem größere Gebiete in Brandenburg und Baden-Württemberg. Der Deutsche Feuerwehrverband fordert deshalb mehr Investitionen in Löschfahrzeuge und Technik sowie zusätzliche Löschflugzeuge. In Spanien, Portugal und Griechenland kämpfen Einsatzkräfte derzeit gegen schwere Waldbrände. Volkswagen-Chef Blume hat Spekulationen über Werksschließungen gedämpft. Der Bild am Sonntag sagte er, es gebe intelligentere Lösungen als die Schließung von Standorten. Stattdessen brachte Blume weitere Einsparungen an den Werken ins Spiel. VW will im Zuge seines Sparkurses unter anderem zehntausende Stellen abbauen und das Modellangebot verkleinern. Die Bundesregierung plant eine Kürzung beim Unterhaltsvorschuss für Alleinerziehende. Familienministerin Prien kündigte an, dass die Leistung künftig nur noch bis zum 15. statt bis zum 18. Lebensjahr gezahlt werden soll. Damit sollen Städte und Gemeinden finanziell entlastet werden. Gleichzeitig will die Bundesregierung säumige Unterhaltszahler stärker in die Pflicht nehmen und bei falschen Angaben unter anderem den Einzug des Führerscheins ermöglichen. Alexander Zverev steht heute im Finale von Wimbledon. Der Hamburger trifft auf den Weltranglisten-Ersten Jannik Sinner und kann seinen zweiten Grand-Slam-Titel gewinnen. Gegen den Italiener hat Zverev jedoch alle 9 bisherigen Duelle verloren. Mit einem Sieg wäre er der erste deutsche Wimbledon-Champion seit 35 Jahren.
0: Die Nachrichten wurden bereitgestellt von Radio Aktuell. 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
1: Die aktuellen Temperaturen: Köln, Bonn 29, Hamburg 24, Bremen 25, Berlin 30, Dresden 27, Frankfurt am Main 29, Stuttgart 30, München 27, Erfurt 27 und Münster 28 Grad. Heute ziehen im Norden hohe Wolkenfelder durch, im Osten bilden sich einige Quellwolken, sonst bleibt es sonnig oder locker bewölkt und trocken. Die Höchstwerte liegen im Norden zwischen 26 und 31 Grad, sonst zwischen 29 und 35. Die Aussichten: am Montag sind im Nordosten einzelne Schauer möglich, sonst überwiegend sonnig und locker bewölkt, dabei trocken. Die Temperaturen bewegen sich im Norden zwischen 27 und 29 Grad, sonst zwischen 30 und 37 Grad.
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1: Für den Apostel Paulus war Spanien ein Traumziel. Er schreibt an Christen in Rom: Es ist aber seit vielen Jahren mein Wunsch, euch zu besuchen, wenn ich nach Spanien reise. So hoffe ich nun, dass ich euch auf dem Weg dorthin sehen kann und von euch für die Weiterreise mit allem Nötigen ausgestattet werde. Warum wollte Paulus unbedingt dorthin? Für eine Sangria an der Costa Blanca? Nee. Jesus hatte seinen Leuten gesagt, sie sollten bis ans Ende der Welt gehen, um wirklich allen von ihm zu erzählen. Spanien war das Ende der damaligen Welt. Darum träumte Paulus davon, die gute Nachricht von Jesus auch dorthin zu bringen. Vielleicht führt dein Ziel in den nächsten Wochen auch an einen Ort, den du bisher nicht kanntest. Warum nicht dort auch etwas von Gottes Liebe sichtbar werden lassen?
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1: Ich bin Felix Becker. Der Iran hat mehrere Golfstaaten angegriffen.
2: In Jordanien schlugen nach Armeeangaben 3 iranische Raketen ein. Es sei niemand verletzt worden. Auch weitere arabische Staaten meldeten Raketenangriffe. Das amerikanische Militär nahm nach eigenen Angaben 140 militärische Ziele im Iran ins Visier. Die iranischen Revolutionsgarden hatten vorher Handelsschiffe in der Straße von Hormus beschossen und erklärt, die Meerenge sei für die Handelsschifffahrt geschlossen. Ulrike Klein, Redaktion.
1: Die Waldbrandgefahr in Deutschland steigt weiter. Der Deutsche Wetterdienst erwartet heute in mehreren Regionen die höchste Warnstufe. Betroffen sind vor allem größere Gebiete in Brandenburg und Baden-Württemberg. Der Deutsche Feuerwehrverband fordert deshalb mehr Investitionen in Löschfahrzeuge und Technik sowie zusätzliche Löschflugzeuge. In Spanien, Portugal und Griechenland kämpfen Einsatzkräfte derzeit gegen schwere Waldbrände. Volkswagen-Chef Blume hat Spekulationen über Werksschließungen gedämpft. Der Bild am Sonntag sagte er, es gebe intelligentere Lösungen als die Schließung von Standorten. Stattdessen brachte Blume weitere Einsparungen an den Werken ins Spiel. VW will im Zuge seines Sparkurses unter anderem zehntausende Stellen abbauen und das Modellangebot verkleinern. Die Bundesregierung plant eine Kürzung beim Unterhaltsvorschuss für Alleinerziehende. Familienministerin Prien kündigte an, dass die Leistung künftig nur noch bis zum 15. statt bis zum 18. Lebensjahr gezahlt werden soll. Damit sollen Städte und Gemeinden finanziell entlastet werden. Gleichzeitig will die Bundesregierung säumige Unterhaltszahler stärker in die Pflicht nehmen und bei falschen Angaben unter anderem den Einzug des Führerscheins ermöglichen. Alexander Zverev steht heute im Finale von Wimbledon. Der Hamburger trifft auf den Weltranglisten-Ersten Jannik Sinner und kann seinen zweiten Grand-Slam-Titel gewinnen. Gegen den Italiener hat Zverev jedoch alle 9 bisherigen Duelle verloren. Mit einem Sieg wäre er der erste deutsche Wimbledon-Champion seit 35 Jahren.
0: Die Nachrichten wurden bereitgestellt von Radio Aktuell. 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
1: Die aktuellen Temperaturen: Köln, Bonn 29, Hamburg 24, Bremen 25, Berlin 30, Dresden 27, Frankfurt am Main 29, Stuttgart 30, München 27, Erfurt 27 und Münster 28 Grad. Heute ziehen im Norden hohe Wolkenfelder durch, im Osten bilden sich einige Quellwolken, sonst bleibt es sonnig oder locker bewölkt und trocken. Die Höchstwerte liegen im Norden zwischen 26 und 31 Grad, sonst zwischen 29 und 35. Die Aussichten: am Montag sind im Nordosten einzelne Schauer möglich, sonst überwiegend sonnig und locker bewölkt, dabei trocken. Die Temperaturen bewegen sich im Norden zwischen 27 und 29 Grad, sonst zwischen 30 und 37 Grad.
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0: auf ein Wort.
1: Ich sage euch, wie es ist, wenn jemand zu mir kommt, auf meine Worte hört und danach handelt. Das ist wie bei einem Menschen, der ein Haus mit festem Fundament auf einen Felsen baut. Wenn es dann zu einer Überschwemmung kommt und die Wellen gegen das Haus schlagen, dann steht das Haus fest, weil es solide gebaut wurde. Wer aber hört und nicht danach handelt, gleicht einem Menschen, der ein Haus ohne Fundament baut. Wenn dann die Flut kommt, stürzt das Haus ein. Und es bleibt nichts als ein Trümmerhaufen.
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1: Ich bin Felix Becker. Die iranischen Revolutionsgarden haben erneut die Sperrung der Straße von Hormuz angekündigt.
2: Zuvor hatten sie ein Handelsschiff an der Durchfahrt gehindert und die Maßnahme als Reaktion auf amerikanische Angriffe bezeichnet. Die Vereinigten Staaten erklärten, sie hätten in der vergangenen Nacht mehr als 140 militärische Ziele im Iran angegriffen. Mehrere Golfstaaten meldeten anschließend iranischen Raketen- und Drohnenbeschuss sowie Luftalarm. Unterdessen hat eine große iranische Tageszeitung Racheaufrufe gegen westliche Politiker veröffentlicht. Auf der Grafik findet sich auch Kanzler Merz. Noah Ulrich, Redaktion.
1: 2,5 Wochen nach den schweren Erdbeben in Venezuela ist die Zahl der Todesopfer auf über 4.300 gestiegen. Die Vereinten Nationen befürchten, dass noch über 50.000 Menschen unter den Trümmern verschüttet sein könnten. Fast 18.000 Menschen haben ihr Zuhause verloren und leben derzeit in Schulen oder Zelten. Die Regierung kündigte den Bau provisorischer Unterkünfte für die Betroffenen an. Die Waldbrandgefahr in Deutschland steigt weiter. Der Deutsche Wetterdienst erwartet heute in mehreren Regionen die höchste Warnstufe. Betroffen sind vor allem größere Gebiete in Brandenburg und Baden-Württemberg. Der Deutsche Feuerwehrverband fordert deshalb mehr Investitionen.

0: Investitionen in Löschfahrzeuge und Technik sowie zusätzliche Löschflugzeuge. In Spanien, Portugal und Griechenland kämpfen Einsatzkräfte derzeit gegen schwere Waldbrände. Nach dem Tod des amerikanischen Senators Lindsey Graham haben Politiker aus aller Welt seine Verdienste gewürdigt. NATO-Generalsekretär Rutte, EU-Kommissionspräsidentin von der Leyen und Kanzler Merz erinnerten an seinen Einsatz für das transatlantische Bündnis und die Ukraine. Der ukrainische Präsident Zelensky bezeichnete Graham als verlässlichen Freund seines Landes. Der republikanische Senator war gestern im Alter von 71 Jahren gestorben. Alexander Zverev steht heute im Finale von Wimbledon. Der Hamburger trifft auf den Weltranglisten-Ersten Jannik Sinner und kann seinen zweiten Grand-Slam-Titel gewinnen. Gegen den Italiener hat Zverev jedoch alle 9 bisherigen Duelle verloren. Mit einem Sieg wäre er der erste deutsche Wimbledon-Champion seit 35 Jahren.
1: Die Nachrichten wurden bereitgestellt von Radio Aktuell. 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
0: Die aktuellen Temperaturen: Köln bei 29, Hamburg 24, Bremen 25, Berlin 30, Dresden 27, Frankfurt am Main 29, Stuttgart 30, München 27, Erfurt 27 und Münster 28 Grad. Heute ziehen im Norden hohe Wolkenfelder durch, im Osten bilden sich einige Quellwolken, sonst bleibt es sonnig oder locker bewölkt und trocken. Die Höchstwerte liegen im Norden zwischen 26 und 31 Grad, sonst zwischen 29 und 35. Die Aussichten: am Montag sind im Nordosten einzelne Schauer möglich, sonst überwiegend sonnig und locker bewölkt, dabei trocken. Die Temperaturen bewegen sich im Norden zwischen 27 und 29 Grad, sonst zwischen 30 und 37 Grad.

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1: Bin mal wieder dort angekommen, wo ich schon so oft war. Verliere den Kampf. Denke, ich werde niemals gewinnen können. Ich falle auf die Knie und schäme mich so sehr. Ich weiß, dass es Gnade gibt, aber gilt die auch für mich? Immer wieder falle ich, immer wieder bete ich. Vater, wirst du immer noch für mich da sein? Und dann kommst du mir nahe, vergibst mir, rettest mein Herz erneut, stellst mich wieder auf meine Füße und zeigst mir, dass deine Gnade niemals ausgeschöpft ist. Ich kann wieder atmen. Ich weiß, ich bin geliebt und fühle mich wieder frei. Es ist egal, wie lange ich umhergeirrt bin. Immer wenn ich denke, dass ich zu weit gegangen bin, kommst du wieder zu mir und bist an meiner Seite. Jeremy Camp, Again.
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1: Ich bin Felix Becker. Die iranischen Revolutionsgarden haben erneut die Sperrung der Straße von Hormuz angekündigt.
2: Zuvor hatten sie ein Handelsschiff an der Durchfahrt gehindert und die Maßnahme als Reaktion auf amerikanische Angriffe bezeichnet. Die Vereinigten Staaten erklärten, sie hätten in der vergangenen Nacht mehr als 140 militärische Ziele im Iran angegriffen. Mehrere Golfstaaten meldeten anschließend iranischen Raketen- und Drohnenbeschuss sowie Luftalarm. Unterdessen hat eine große iranische Tageszeitung Racheaufrufe gegen westliche Politiker veröffentlicht. Auf der Grafik findet sich auch Kanzler Merz. Noah Ulrich, Redaktion.
1: 2,5 Wochen nach den schweren Erdbeben in Venezuela ist die Zahl der Todesopfer auf über 4.300 gestiegen. Die Vereinten Nationen befürchten, dass noch über 50.000 Menschen unter den Trümmern verschüttet sein könnten. Fast 18.000 Menschen haben ihr Zuhause verloren und leben derzeit in Schulen oder Zelten. Die Regierung kündigte den Bau provisorischer Unterkünfte für die Betroffenen an. Die Waldbrandgefahr in Deutschland steigt weiter. Der Deutsche Wetterdienst erwartet heute in mehreren Regionen die höchste Warnstufe. Betroffen sind vor allem größere Gebiete in Brandenburg und Baden-Württemberg. Der Deutsche Feuerwehrverband fordert deshalb mehr Investitionen in Löschfahrzeuge und Technik sowie zusätzliche Löschflugzeuge. In Spanien, Portugal und Griechenland kämpfen Einsatzkräfte derzeit gegen schwere Waldbrände. Nach dem Tod des amerikanischen Senators Lindsey Graham haben Politiker aus aller Welt seine Verdienste gewürdigt. NATO-Generalsekretär Rutte, EU-Kommissionspräsidentin von der Leyen und Kanzler Merz erinnerten an seinen Einsatz für das transatlantische Bündnis und die

0: Ukraine. Der ukrainische Präsident Zelensky bezeichnete Graham als verlässlichen Freund seines Landes. Der republikanische Senator war gestern im Alter von 71 Jahren gestorben. Alexander Zverev steht heute im Finale von Wimbledon. Der Hamburger trifft auf den Weltranglisten-Ersten Jannik Sinner und kann seinen zweiten Grand-Slam-Titel gewinnen. Gegen den Italiener hat Zverev jedoch alle 9 bisherigen Duelle verloren. Mit einem Sieg wäre er der erste deutsche Wimbledon-Champion seit 35 Jahren.
1: Die Nachrichten wurden bereitgestellt von Radio Aktuell. 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
0: Die aktuellen Temperaturen: Köln-Bonn 29, Hamburg 24, Bremen 25, Berlin 30, Dresden 27, Frankfurt am Main 29, Stuttgart 30, München 27, Erfurt 27 und Münster 28 Grad. Heute ziehen im Norden hohe Wolkenfelder durch, im Osten bilden sich einige Quellwolken. Sonst bleibt es sonnig oder locker bewölkt und trocken. Die Höchstwerte liegen im Norden zwischen 26 und 31 Grad, sonst zwischen 29 und 35. Die Aussichten: am Montag sind im Nordosten einzelne Schauer möglich, sonst überwiegend sonnig und locker bewölkt, dabei trocken. Die Temperaturen bewegen sich im Norden zwischen 27 und 29 Grad, sonst zwischen 30 und 37 Grad.

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1: Um wirklich glücklich zu sein, muss man eine Aufgabe, einen geliebten Menschen und eine große Hoffnung haben. Ricarda Hoch.

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1: Ich bin Felix Becker. Bundespräsident Steinmeier hat das Reformpaket der schwarz-roten Koalition gelobt. Endlich passiere etwas Wichtiges, sagte Steinmeier im ZDF-Sommerinterview. Weiter sagte er:
2: Es könnte sein, ich bin mir nicht sicher, aber es könnte sein, dass wir gerade eine neue Phase in der Politik der Koalition erleben. Will sagen, dass man die Selbstblockade innerhalb der Koalition aufgehoben hat, aufgelöst hat.
1: Weiter betonte Steinmeier, es sei nun notwendig, den eingeschlagenen Weg fortzusetzen. In der vergangenen Woche hatten Bundestag und Bundesrat die Krankenkassenreform beschlossen. Reformen bei Rente und Arbeitsrecht sollen folgen. Der Iran hat mehrere Golfstaaten angegriffen.
3: In Jordanien schlugen nach Armeeangaben 3 iranische Raketen ein. Auch weitere arabische Staaten meldeten Raketenangriffe. Das amerikanische Militär nahm nach eigenen Angaben 140 militärische Ziele im Iran ins Visier. Die iranischen Revolutionsgarden hatten vorher Handelsschiffe in der Straße von Hormus beschossen und erklärt, die Meerenge sei für die Handelsschifffahrt geschlossen. Ulrike Klein, Redaktion.
1: Die Bundesregierung plant eine Kürzung beim Unterhaltsvorschuss.

0: Zuschuss für Alleinerziehende. Familienministerin Prien kündigte an, dass die Leistung künftig nur noch bis zum 15. statt bis zum 18. Lebensjahr gezahlt werden soll. Damit sollen Städte und Gemeinden finanziell entlastet werden. Gleichzeitig will die Bundesregierung säumige Unterhaltszahler stärker in die Pflicht nehmen und bei falschen Angaben unter anderem den Einzug des Führerscheins ermöglichen. 2,5 Wochen nach den schweren Erdbeben in Venezuela ist die Zahl der Todesopfer auf über 4.300 gestiegen. Die Vereinten Nationen befürchten, dass noch über 50.000 Menschen unter den Trümmern verschüttet sein könnten. Fast 18.000 Menschen haben ihr Zuhause verloren. Die Regierung kündigte den Bau provisorischer Unterkünfte für die Betroffenen an. Nach dem Tod des amerikanischen Senators Lindsey Graham haben Politiker aus aller Welt seine Verdienste gewürdigt. NATO-Generalsekretär Rutte, EU-Kommissionspräsidentin von der Leyen und Kanzler Merz erinnerten an seinen Einsatz für das transatlantische Bündnis und die Ukraine. Der republikanische Senator war gestern im Alter von 71 Jahren gestorben.
1: Die Nachrichten wurden bereitgestellt von Radio Aktuell. 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
0: Die aktuellen Temperaturen: Köln bei 29, Hamburg 24, Bremen 25, Berlin 30, Dresden 27, Frankfurt am Main 29, Stuttgart 30, München 27, Erfurt 27 und Münster 28 Grad. Heute ziehen im Norden hohe Wolkenfelder durch, im Osten bilden sich einige Quellwolken. Sonst bleibt es sonnig oder locker bewölkt und trocken. Die Höchstwerte liegen im Norden zwischen 26 und 31 Grad, sonst zwischen 29 und 35. Die Aussichten: Am Montag sind im Nordosten einzelne Schauer möglich, sonst überwiegend sonnig und locker bewölkt, dabei trocken. Die Temperaturen bewegen sich im Norden zwischen 27 und 29 Grad, sonst zwischen 30 und 37 Grad.

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0: Der Spruch des Tages.
1: Für den Apostel Paulus war Spanien ein Traumziel. Er schreibt an Christen in Rom: Es ist aber seit vielen Jahren mein Wunsch, euch zu besuchen, wenn ich nach Spanien reise. So hoffe ich nun, dass ich euch auf dem Weg dorthin sehen kann und von euch für die Weiterreise mit allem Nötigen ausgestattet werde. Warum wollte Paulus unbedingt dorthin? Für eine Sangria an der Costa Blanca? Nee. Jesus hatte seinen Leuten gesagt, sie sollten bis ans Ende der Welt gehen, um wirklich allen von ihm zu erzählen. Spanien war das Ende der damaligen Welt. Darum träumte Paulus davon, die gute Nachricht von Jesus auch dorthin zu bringen. Vielleicht führt dein Ziel in den nächsten Wochen auch an einen Ort, den du bisher nicht kanntest. Warum nicht dort auch etwas von Gottes Liebe sichtbar werden lassen?
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1: Ich bin Felix Becker. Bundespräsident Steinmeier hat das Reformpaket der schwarz-roten Koalition gelobt. Endlich passiere etwas Wichtiges, sagte Steinmeier im ZDF-Sommerinterview. Weiter sagte er:
2: Es könnte sein, ich bin mir nicht sicher, aber es könnte sein, dass wir gerade eine neue Phase in der Politik der Koalition erleben. Will sagen, dass man die Selbstblockade innerhalb der Koalition aufgehoben hat, aufgelöst hat.
1: Weiter betonte Steinmeier, es sei nun notwendig, den eingeschlagenen Weg fortzusetzen. In der vergangenen Woche hatten Bundestag und Bundesrat die Krankenkassenreform beschlossen. Reformen bei Rente und Arbeitsrecht sollen folgen. Der Iran hat mehrere Golfstaaten angegriffen.
3: In Jordanien schlugen nach Armeeangaben 3 iranische Raketen ein. Auch weitere arabische Staaten meldeten Raketenangriffe. Das amerikanische Militär nahm nach eigenen Angaben 140 militärische Ziele im Iran ins Visier. Die iranischen Revolutionsgarden hatten vorher Handelsschiffe in der Straße von Hormus beschossen und erklärt, die Meerenge sei für die Handelsschifffahrt geschlossen. Ulrike Klein, Redaktion.
1: Die Bundesregierung plant eine Kürzung beim Unterhaltsvorschuss für Alleinerziehende. Familienministerin Prien kündigte an, dass die Leistung künftig nur noch bis zum 15. statt bis zum 18. Lebensjahr gezahlt werden soll. Damit sollen Städte und Gemeinden finanziell entlastet werden. Gleichzeitig will die Bundesregierung säumige Unterhaltszahler stärker in die Pflicht nehmen und bei falschen Angaben unter anderem den Einzug des Führerscheins ermöglichen. 2,5 Wochen nach den schweren Erdbeben in Venezuela ist die Zahl der Todesopfer auf über 4.300 gestiegen. Die Vereinten Nationen befürchten, dass noch über 50.000 Menschen unter den Trümmern verschüttet sein könnten. Fast 18.000 Menschen haben ihr Zuhause verloren. Die Regierung kündigte den Bau provisorischer Unterkünfte für die Betroffenen an. Nach dem Tod des amerikanischen Senators Lindsey Graham haben Politiker aus aller Welt seine Verdienste gewürdigt. NATO-Generalsekretär Rutte, EU-Kommissionspräsidentin von der Leyen und Kanzler Merz erinnerten an seinen Einsatz für das transatlantische Bündnis und die Ukraine. Der republikanische

0: Senator war gestern im Alter von 71 Jahren gestorben.
1: Die Nachrichten wurden bereitgestellt von Radio Aktuell. 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
0: Die aktuellen Temperaturen: Köln bei 29, Hamburg 24, Bremen 25, Berlin 30, Dresden 27, Frankfurt am Main 29, Stuttgart 30, München 27, Erfurt 27 und Münster 28 Grad. Heute ziehen im Norden hohe Wolkenfelder durch, im Osten bilden sich einige Quellwolken. Sonst bleibt es sonnig oder locker bewölkt und trocken. Die Höchstwerte liegen im Norden zwischen 26 und 31 Grad, sonst zwischen 29 und 35. Die Aussichten: am Montag sind im Nordosten einzelne Schauer möglich, sonst überwiegend sonnig und locker bewölkt, dabei trocken. Die Temperaturen bewegen sich im Norden zwischen 27 und 29 Grad, sonst zwischen 30 und 37 Grad.

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0: auf ein Wort.
1: Niemand reißt ein Stück Stoff aus einem neuen Kleid, um damit ein altes zu flicken. Denn das neue Kleid wäre zerrissen und der Flicken würde nicht zu dem alten passen. Und niemand füllt neuen Wein in alte Weinschläuche. Der neue Wein würde die alten Weinschläuche platzen lassen, der Wein würde verschüttet und die Schläuche wären verdorben. Neuer Wein gehört in neue Weinschläuche. Aber keiner, der alten Wein trinkt, scheint neuen Wein zu wollen. Denn er sagt, der alte ist besser.
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1: Ich bin Felix Becker. Bundespräsident Steinmeier hat das Reformpaket der schwarz-roten Koalition gelobt. Endlich passiere etwas Wichtiges, sagte Steinmeier im ZDF-Sommerinterview. Weiter sagte er:
2: Es könnte sein, ich bin mir nicht sicher, aber es könnte sein, dass wir gerade eine neue Phase in der Politik der Koalition erleben. Will sagen, dass man die Selbstblockade innerhalb der Koalition aufgehoben hat, aufgelöst hat.
1: Weiter betonte Steinmeier, es sei nun notwendig, den eingeschlagenen Weg fortzusetzen. In der vergangenen Woche hatten Bundestag und Bundesrat die Krankenkassenreform beschlossen. Reformen bei Rente und Arbeitsrecht sollen folgen. Der Iran hat mehrere Golfstaaten angegriffen.
3: In Jordanien schlugen nach Armeeangaben 3 iranische Raketen ein. Auch weitere arabische Staaten meldeten Raketenangriffe. Das amerikanische Militär nahm nach eigenen Angaben 140 militärische Ziele im Iran ins Visier. Die iranischen Revolutionsgarden hatten vorher Handelsschiffe in der Straße von Hormus beschossen und erklärt, die Meerenge sei für die Handelsschifffahrt geschlossen. Ulrike Klein, Redaktion.
1: Die Bundesregierung plant eine Kürzung beim Unterhaltsvorschuss für Alleinerziehende. Familienministerin Prien kündigte an, dass die Leistung künftig nur noch bis zum 15. statt bis zum 18. Lebensjahr gezahlt werden soll. Damit sollen Städte und Gemeinden finanziell entlastet werden. Gleichzeitig will die Bundesregierung säumige Unterhaltszahler stärker in die Pflicht nehmen und bei falschen Angaben unter anderem den Einzug des Führerscheins ermöglichen. 2,5 Wochen nach den schweren Erdbeben in Venezuela ist die Zahl der Todesopfer auf über 4.300 gestiegen. Die Vereinten Nationen befürchten, dass noch über 50.000 Menschen unter den Trümmern verschüttet sein könnten. Fast 18.000 Menschen haben ihr Zuhause verloren. Die Regierung kündigte den Bau provisorischer Unterkünfte für die Betroffenen an. Nach dem Tod des amerikanischen Senators Lindsey Graham haben Politiker aus aller Welt seine Verdienste gewürdigt. NATO-Generalsekretär Rutte, EU-Kommissionspräsidentin von der Leyen und Kanzler Merz erinnerten an seinen Einsatz für das transatlantische Bündnis und die Ukraine. Der republikanische Senator war gestern im Alter von 71 Jahren gestorben.
0: Die Nachrichten wurden bereitgestellt von Radio Aktuell. 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
1: In den kommenden Stunden gering bewölkt oder klar, im Nordseeumfeld zeitweise stärker bewölkt. Die Aussichten: Der Montag präsentiert sich im Nordosten mit möglichen Schauern, sonst überwiegend sonnig oder locker bewölkt und trocken. Die Temperaturen steigen im Norden auf 27 bis 29 Grad, sonst auf 30 bis 37 Grad.
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0: Hey, schön, dass ihr dabei seid. Für euch am Start sind Jul.
1: Hi.
0: Und ich bin Steffen. Das Album der Woche ist Everything I Thought Was Pleasure von We The Kingdom. Und schon der Titel, da bleibt man ganz kurz hängen. Auf Deutsch heißt das sinngemäß alles, was sich für mich nach Erfüllung angefühlt hat. Das klingt ja schon hochphilosophisch, könnte man sagen. Jul, schieß los, was steckt dahinter?
1: Es ist der Moment, den wir, glaube ich, alle kennen. Wenn ich merke, das, worauf ich gesetzt habe, war gar nicht so erfüllend, wie ich dachte. Mhm. Ich meine, wer hat nicht schon mal irgendwas, beispielsweise lang Ersehntes, gekauft und dachte dann, ja gut, jetzt habe ich das, aber das hat mein Leben irgendwie nicht so richtig verändert.
0: Ja, kennt man auf jeden Fall. Und genau da setzt das neue Projekt an. Ich habe gesehen, We The Kingdom beschreiben es als ihr ehrlichstes Projekt bisher.
1: Ja, es geht um Hingabe, es geht um Versuchung, um Freude, aber auch um die Spannung zwischen dem, was sich im ersten Moment gut anfühlt und dem, was dann auf Dauer wirklich trägt. Dabei ist das Album kein Album für perfekte Antworten, würde ich sagen. Es ist eher eins für Menschen, die merken, ich bin noch nicht da, wo ich gerne wäre, aber ich bin auch nicht mehr da, wo ich mal war. Und genau das macht diese ganze Scheibe ziemlich nahbar. Man ist so in dieser Zwischenzeit ein Stück weit und ich finde, da kann man gut andocken.
0: Also inhaltlich schafft es Andockpunkte. Wie sieht es musikalisch aus? Wer kann da andocken?
1: Ja, musikalisch bleibt die Band bei dem, was sie stark macht. Ne? Das ist handgemacht, das ist direkt, das ist lebendig, Folk Rock Worship. Und dieser raue Bandsound, der nie irgendwie geschniegelt wirkt. Also statt Hochglanz punkten We The Kingdom mit Haltung. Es ist ein Album, das nicht so tut, als wäre alles einfach, aber das auch nicht in der Leere stehen bleibt. Mhm. Es schaut der Enttäuschung ins Gesicht und sucht trotzdem nach dem, was trägt. Und genau deshalb, finde ich, lohnt es sich, diese Woche ein bisschen genauer hinzuhören.
0: Na dann, wollen wir dieser Empfehlung mal folgen und genauer hinhören. Hier sind We The Kingdom mit dem Album der Woche Everything I Thought Was Pleasure. Ihr hört daraus den Song Glory, Glory zusammen mit Crowder bei ERF Yes.

0: Das ist eine Kombi, an die könnte ich mich gewöhnen. We the Kingdom mit Crowder. Der Song Glory Glory ist drauf auf unserem Album der Woche Everything I Thought Was Pleasure. Das Album der Woche trägt den schönen Titel Everything I Thought Was Pleasure und kommt von We the Kingdom. Und wenn ihr diese Band verstehen wollt, dann lohnt sich heute der Blick zurück. Denn We the Kingdom, die starten nicht einfach als clever geplantes Musikprojekt. Dahinter steckt eine Geschichte mit Brüchen und mit einem Traum, der eigentlich schon begraben war. Jule, da musst du uns mal mit reinnehmen in die Geschichte der Band.
1: Das mache ich doch gerne. Frontmann Ed Cash, der Kopf der Familienband, hatte schon immer den Traum, als Künstler auf den großen Bühnen zu stehen. Mhm. Musik war auch schon immer Teil seines Lebens, aber leider auch einige falsche Entscheidungen. Und dazu gehörten Drogen, Alkohol bis hin zu einem kompletten Absturz. Mhm. Und dann hat er ein Erlebnis mit Jesus, das sein Leben komplett verändert. Denn danach hat Ed seinen Rockstar-Traum bewusst losgelassen, um für seine Familie da zu sein. Er war zu Hause statt auf Tour und hat einfach Songs für andere geschrieben.
0: Und das, muss man sagen, ziemlich erfolgreich. Wir erinnern uns zum Beispiel an diesen hier. Und alle, die mal in einem Jugendkreis waren, denken an Feiert Jesus 3 zurück.
1: Ich habe gerade schon so ein bisschen hier die Hände gehoben. Na gut. Ja, der ist Ed Cashs Feder entsprungen. So wie übrigens viele der Songs, die er aber alle für andere geschrieben hat. Bis 2019, da ist Folgendes passiert. Eds Bruder hat händeringend nach einer Band für ein Jugendcamp gesucht und so ist die Familie Cash eben zusammengekommen und gleich in der ersten Nacht ist der erste Song entstanden. Ja, und die Bandgeschichte von We the Kingdom ging quasi auch an diesem Abend ganz offiziell los.
0: Guck mal, Jugendcamp, Jugendkreis, es ist alles mit dabei. Ja, es ist auf jeden Fall keine Geschichte, die jetzt so einem klaren Businessplan gefolgt ist.
1: Nee, absolut nicht. Es ist eher eine Geschichte einer zweiten Chance, so würde ich es vielleicht beschreiben. Es ist noch nicht vorbei, auch wenn es zwischendurch vielleicht so ausgesehen hat. Und auch wenn sich in den letzten Jahren personell in der Band ja einiges verändert hat, ist der Kern doch gleich geblieben. Es ist eine Band mit Familiengeschichte, mit Ecken und Kanten und mit einem Sound, der nach echtem Leben klingt.
0: Ein Sound wie das echte Leben. Den hören wir uns jetzt an. Ein Song, der wie ein dankbarer Blick zurückklingt. Das ist So Good von We The Kingdom bei ERF Yes.

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We the Kingdom habt ihr gehört mit So Good.

0: Welcome back! Das Album der Woche geht weiter. Es heißt Everything I Thought Was Pleasure von We The Kingdom. Und wer genau auf die Tracklist schaut, der stellt ganz schön schnell fest, es gibt keinen Titeltrack auf dem Album. Schwieriges Wort, aber das kriegen wir schon hin. Zumindest nicht auf den ersten Blick. Aber es gibt doch einen Song, der sinnbildlich über dem Projekt steht. Jule, was steckt hinter God's Way?
1: Ja, erstmal muss ich sagen, der Albumtitel Everything I Thought Was Pleasure ist tatsächlich eine Zeile aus diesem Song, God's Way. Und das sagt schon viel, denn God's Way ist im Grunde die ehrlichste Zusammenfassung von allem, worum es auf der EP geht. Der Song beschreibt diesen Moment, in dem einer merkt, alles, worauf ich bis jetzt gesetzt habe, hat mich nicht wirklich erfüllt. Mein eigener Weg, der klang vielleicht gut, der klang frei und selbstbestimmt, aber er hat mich nicht dahin gebracht, wo echter Frieden ist.
0: Das klingt nach einer ziemlich universellen Erfahrung, würde ich sagen.
1: Ja, ne? Und genau deshalb trifft der Song auch irgendwie, finde ich zumindest. We The Kingdom singen das aber nicht belehrend, so von oben herab, nicht als hätten sie jetzt alle Antworten, sondern eher wie Leute, die wissen, wie es ist, sich selbst mal zu verrennen und die dann gemerkt haben, da hätte ich mich doch mal von Anfang an auf Gott verlassen, statt selbst irgendwie blindlings loszurennen. Gottes Weg ist schließlich keine Einschränkung, ne? Der ist die Antwort und ich glaube, der bietet echte Freiheit. Gottes Weg ist größer als meine Fehler und besser als meine Umwege, meine Vorstellungen davon, wie das Leben laufen sollte.
0: Das finde ich eine sehr starke Herangehensweise, muss ich sagen. Irgendwie sind Menschen ja auch gerne schnell dabei zu erklären, wie dieses oder jenes jetzt zu laufen hat und bei We The Kingdom läuft das anders.
1: Ja, finde ich auch. We The Kingdom laden ein. Sie tun aber nicht so, als wäre das einfach. Na, loslassen ist nicht einfach, vertrauen ist nicht einfach, aber der Song macht klar, es lohnt sich. Und dazu, muss ich sagen, klingt er auch noch richtig cool.
0: Dann habe ich nur noch zwei Worte zu sagen. Let's Fats. Hier sind We The Kingdom mit God's Way bei ERF Yes.

0: God's Way von We The Kingdom.
1: Halli, hallo, hallöchen. Das Album der Woche steht an bei ERF Yes. Es kommt von We The Kingdom und trägt den ja schön und einfach auszusprechenden Namen Everything I Thought Was Pleasure.
2: Es ist so lang, oder?
1: Ja, er ist sehr, sehr lang. Aber jetzt geht's um einen Songtitel, der zum Glück ein bisschen kürzer ist und der auch erstmal hängen bleibt. Lake of Fire, der See aus Feuer. Uiuiui. Jul, ganz ehrlich, das klingt nicht gerade nach einem entspannten Wohlfühltrack.
2: Nee, aber genau deshalb lohnt sich auch der Blick darauf ein bisschen, würde ich sagen. Lake of Fire klingt erstmal groß und dramatisch, fast schon ein bisschen einschüchternd. Dahinter steckt vor allem ein Song über innere Kämpfe, über Dinge, von denen man eigentlich weiß, die tun mir nicht gut, sind aber trotzdem da und so richtig los werde ich sie irgendwie auch nicht.
1: Das kennen wir irgendwo alle. Also es ist nicht nur einfach eine dunkle Symbolik dieser Songtitel, sondern ziemlich alltagsnah.
2: Ja, We The Kingdom bleiben auch hier bei dem Albumthema. Was trägt wirklich und was verspricht nur kurz etwas? Lake of Fire hält sich nicht lange mit schönen Fassaden auf. Der Song geht dahin, wo es unangenehm wird. An den Punkt, an dem ich merke, dass ich genau zwei Möglichkeiten habe. Entweder ich belüge mich jetzt einfach weiter selbst oder ich spreche ehrlich aus, dass ich Hilfe brauche und bin dann natürlich auch bereit, die in Anspruch zu nehmen.
1: Das klingt jetzt schon nach so einer Art Wendepunkt.
2: Ja, und so wirkt der Song auch. Nicht wie ein Text, der irgendeinen klein machen will, sondern wie einer, der Dinge einfach mal beim Namen nennt, damit Veränderung überhaupt möglich wird. Nicht jede ehrliche Erkenntnis fühlt sich erstmal gut an, aber sie kann der Anfang von etwas Gutem sein.
1: Soweit also zum Inhalt. Spannend ist ja aber auch der Sound. Ich sag mal so, We The Kingdom, die können auch Alternative Rock.
2: Ja, ja, ja. Und dadurch klingt Lake on Fire, Off Fire, Verzeihung, auch deutlich kantiger als vieles, was man sonst von We The Kingdom kennt. Das ist irgendwie ein bisschen mehr Druck, der da drin steckt. Also mehr Ernst. Und das ist kein Zufall, denn genau dieser Sound gibt dem Thema die Wucht, die es vielleicht auch braucht. Zeigt aber auch, diese Band ist musikalisch breiter aufgestellt, als man vielleicht denken könnte.
1: Und da wollen wir jetzt reinhören. Packt die Lederjacken aus, es wird rockig. Hier sind We The Kingdom mit Lake of Fire bei ERF Yes.

Der schiebt mal an. Lake of Fire von We The Kingdom und unserem Album der Woche Everything I Thought Was Pleasure. Ihr hört's ERF Yes.

0: Eine Sache, die darf nicht fehlen, wenn wir übers Album der Woche hier bei ERF hier sprechen, und das ist natürlich das Fazit. Everything I Thought Was Pleasure von We The Kingdom, das hat uns die Woche über begleitet. Und Jule, die Frage geht an dich, was bleibt bei dir hängen?
1: Also, was bei mir erstmal hängen bleibt, ist, die EP ist überraschend breit aufgestellt. Mhm. 7 Songs sind drauf, gerade mal 23 Minuten Laufzeit. Das ist jetzt nicht nichts, aber eben auch nicht besonders viel, und trotzdem haben We The Kingdom in dieser knappen Zeit einiges untergebracht.
0: Ja, führt das nochmal einen Schnuff aus. Inwiefern?
1: Ja, musikalisch ist da mehr Vielfalt drin, als man erstmal erwarten würde. Da gibt es Songs mit Druck, mit Ecken und Kanten. Andere sind ein bisschen direkter, eingängiger oder mehr auf Atmosphäre gebaut. Und genau das gefällt mir. Die EP klingt nicht wie 7-mal derselbe Gedanke in einer anderen Verpackung, sondern wie ein Projekt, das verschiedene Farben zulässt und trotzdem zusammenpasst.
0: Na, das klingt doch schon mal gut. Wie sieht's thematisch aus?
1: Auch da bleibt was hängen. Everything I Thought Was Pleasure kreist immer wieder um dieselbe Frage. Was trägt im Leben wirklich? Was fühlt sich nur kurz gut an und was hält auf Dauer? Das ist kein komplett neues Thema, aber We The Kingdom schaffen es daraus, keine frommen Standardantworten zu machen, sondern sie liefern Songs, die wie aus dem echten Leben gegriffen klingen.
0: Also, machen wir einen Strich drunter, was bleibt?
1: Unterm Strich ist das keine überladene Riesenplatte, sondern eine kurze, kompakte EP mit Substanz. Vielleicht wäre an der ein oder anderen Stelle sogar noch mehr drin gewesen, aber vielleicht ist genau das auch die Stärke. Lieber kurz und vielseitig als lang und beliebig.
0: Und deswegen ziehen wir zum Abschluss noch einen Song raus, der genau dieses nach vorn schauen gut einfängt. Hier sind für euch We The Kingdom mit Pray bei ERF Yes.

0: Und damit bringen wir das Album der Woche zu einem Abschluss. Das Album der Woche kam von We The Kingdom. Ihr habt Pray gehört aus dem Album Everything I Thought Was Pleasure. Falls es euch gefallen hat oder ihr einfach nochmal ein paar Infos nachhören möchtet, ihr könnt alle Beiträge zum Album der Woche immer nachhören auf erfyes.de oder in der kostenlosen App.
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gebeugt. Und dein ganzes Volk vereint sich. 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
1: Die Sonne scheint für dich, deinethalben. Und wenn sie müde wird, fängt der Mond an. Und dann werden die Sterne angezündet. Sören Kierkegaard.

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1: Für den Apostel Paulus war Spanien ein Traumziel. Er schreibt an Christen in Rom: Es ist aber seit vielen Jahren mein Wunsch, euch zu besuchen, wenn ich nach Spanien reise. So hoffe ich nun, dass ich euch auf dem Weg dorthin sehen kann und von euch für die Weiterreise mit allem Nötigen ausgestattet werde. Warum wollte Paulus unbedingt dorthin? Für eine Sangria an der Costa Blanca? Nee. Jesus hatte seinen Leuten gesagt, sie sollten bis ans Ende der Welt gehen, um wirklich allen von ihm zu erzählen. Spanien war das Ende der damaligen Welt. Darum träumte Paulus davon, die gute Nachricht von Jesus auch dorthin zu bringen. Vielleicht führt dein Ziel in den nächsten Wochen auch an einen Ort, den du bisher nicht kanntest. Warum nicht dort auch etwas von Gottes Liebe sichtbar werden lassen?
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1: Es gibt keine Norm, wie wir sein sollten. Es geht darum, herauszufinden, was Gott in uns hineingelegt hat, damit wir uns daran freuen. Bill Heibels.

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Vater unser im Himmel, geheiligt werde dein Name, dein Reich komme, dein Wille geschehe, wie im Himmel so auf Erden. Unser tägliches Brot gib uns heute und vergib uns unsere Schuld, wie auch wir vergeben unseren Schuldigern. Und führe uns nicht in Versuchung, sondern erlöse uns von dem Bösen. Denn dein ist das Reich und die Kraft und die Herrlichkeit in Ewigkeit. Amen.

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1: 40 Tage und Nächte Regen? Ja, da denke ich an Noah. Gott hatte ihn vor einer großen Flut gewarnt. Deshalb baute Noah eine Arche und wartete geduldig, bis die Wassermassen wieder verschwunden waren. Ähnliche Sintfluten kenne ich aus dem Alltag. Berge von Arbeit, die überwältigen und nur noch die Frage aufwerfen, wann das endlich aufhört. Am liebsten würde ich einfach verschwinden. So wie Gott damals Noahs Belastung sah, sieht er auch unsere. Obwohl Noah lange warten musste, hat Gott nie das Ziel aus den Augen verloren. In der Bibel heißt es, am 27. Tag des zweiten Monats war der Erdboden wieder trocken. Gott schenkt Kraft für den nächsten Schritt und behält das Ziel im Blick. Darum kannst du ihm vertrauen.
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